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1: Das 3 Hour. An 2 Minuten.
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1: Das 4 Uhr. An 3 Minuten.
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1: Das für eine Wauer. An 2 Minuten.
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hier bei uns jetzt ein Rock-Doppelpack. Wir spielen zwei Songs von einer Band und bei uns jetzt was für alle Red Hot Chili Peppers Fans. Mittlerweile ist es auch eine Band, die eigentlich ständig im Radio vertreten ist. Es war eine Zeit lang mal wirklich ein Geheimtipp und jetzt eigentlich auch jeder Song, den sie machen, ein Radio-Hit. Und bei uns jetzt zwei Radios von den Red Hot Chili Peppers.

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1: Das 2 Uhr. An 2 Minuten.
2: 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Wie ist wieder bei Eis am Sendegebiet?
3: Warm, mehr warm, extrem warm. Den Rekordsummer oder den Horrorsummer an Europa geht weiter. Auch die nächsten Tage klammern Temperaturen am Mittwoch deutlich über 35 Grad.
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3: Es endet mit einem 16-Hour und dann sind es noch mit einem 19-Hour.
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1: Das 3 Hour. An 2 Minuten.
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1: Et ist 4 Uhr. An 2 Minuten.
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3: Mei wärm, extrem wärm, den Rekordsummer oder den Horrorsummer an Europa geht weiter. Auch die nächsten Klammern-Temperaturen am Mittwoch deutlich über 35 Grad.

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0: 1 Minute.
1: 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Wie ist es bei uns am Sendegebiet?
2: Wenn mehr warm, extrem warm, der Rekordsommer oder der Horrorsommer an Europa geht, weil auch die nächsten nicht klammen Temperaturen immer vor deutlich im 35 Grad.
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1: Das ist 6 Uhr. An 2 Minuten.
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3: Warm, mei warm, extrem warm. Den Kochtsummer oder den Horrorsummer an Europa geht weiter. Auch die nächsten Tage klammern Temperaturen am Mittwoch deutlich über 35 Grad. 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

0: 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Wei erst wieder bei Eis am Sendegebiet?
1: Warm, mei warm, extrem warm. Den Rekordsummer oder den Horrorsummer an Europa geht weiter. Auch die nächsten Dich klammen Temperaturen am Mittwoch deutlich über 35 Grad.

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